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0: genau 3:15.
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0: gleich 15:45.
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0: 13 Minuten vor 5.
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0: 18 Minuten vor 6.
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0: 6:30.
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0: 12 Minuten nach 9.
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0: genau 21:15.
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0: 8 nach halb 1.
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0: 5 nach halb 2.
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0: 13 nach 3.
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0: 16 nach 4.
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0: 18 Minuten vor 7.
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2: Hallihallöchen, ihr aufsteigenden Auflaufautos da draußen. Und herzlich willkommen bei eurer glücklichen Stunde. Vorletzte Woche gab es leichte technische Probleme. Die Sendung brach nach ca. 25 Minuten ab. Deswegen wurde sie letzte Woche nochmal in voller Länge gespielt. Heute ist alles wieder pickepacke voll und knackfrisch. Ich bin der liebe Lukas. Neben ganz viel toller Musik bringe ich euch auch die Soundtrack-Zeit und diesen Typ mit.
3: Ja, eine neue Ausgabe vom Random Radio und der liebe Mardon ist natürlich auch dabei. Ich habe mal wieder den Hip-Hop-Track der Woche für euch und ich starte auch mit dem ersten Song der heutigen Sendung und der stammt von Orchestral Maneuvers in the Dark, Forever Live and Die. Viel Spaß!

0: Experimentell sphärische Klänge der Londoner Band PVA. Das war ihr Track Rain in der Dream-Version. Mir gefällt gerade dieser fette Basston, der das Ganze immer wieder aufweckt. Seth MacFarlane gefällt auch etwas, und zwar die Muppets. Und das hat er jüngst zum 50-jährigen Jubiläum der Muppet Show mit seinem neuen Album bewiesen, wo er ausschließlich Songs aus dem Kosmos von Jim Hensons Puppen singt und swingt. Wir hören daraus Hey a Movie aus Der große Muppet-Krimi.
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Tom Petty and the Heartbreakers, Learning to Fly. Ihr hört immer noch das Random Radio auf 101.2 Kiel FM. Und wir machen weiter mit Max Werner und Rain in May.

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1: Unser Hip-Hop-Track der Woche stammt dieses Mal von Sido, von einer seiner neuen Single-Auskopplungen. Ist ein sehr, sehr interessanter Sound und auch die Musikvideos sind sehr, sehr spannend anzugucken. Da hat Sido nämlich seine Maske als Narbe im Gesicht. Und da hören wir jetzt mal in einen der Tracks rein. Hier ist unser Hip-Hop-Track der Woche, Sido mit Issa. Viel Spaß!

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Und jeder braucht einen Freund, also malen wir noch einen fröhlichen kleinen Baum direkt daneben. Interlude von Barry Owens, die Intro- und Outro-Musik von Bob Ross. In den 80ern bis hin in die 90er zeigte uns der Maler mit Wohlfühlgarantie in über 400 Episoden, wie man in kurzer Zeit, meistens circa 30 Minuten, die schönsten Landschaften malen kann. Wenn ihr etwas Schönes in eurem Leben wollt, zum Runterkommen, zum Dösen, Bob Ross, warme Stimme, fängt euch auf. Und nein, ich werde für diese Empfehlung nicht bezahlt. Der nächste Song in unserer bunten Playlist heißt Who's That und kommt von der Band The War on Drugs.

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1: Da gibt es heute Musik von Dan Deacon aus dem Dokumentationsfilm Time and Water.

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0: Shakira und Burna Boy beenden mit Die Die die heutige Ausgabe vom Random Radio hier immer auf 101.2 Kiel FM. Ich hoffe, ihr hattet genauso viel Freude wie Lukas und ich beim Produzieren der Sendung. Wir hören uns nächste Woche wieder. Random Radio läuft immer freitags von 19 bis 20 Uhr und dann gibt es eine Wiederholung am Samstag zur genau gleichen Zeit und die zweite dienstagvormittags von 11 bis 12. Das war's von mir und ich sag wie immer, Wecker übernehmen Sie.
1: Danke, Hella. Verantwortlich für diese Sendung war Lukas Wecker aus Kiel und mir bleibt nur noch zu sagen, hoch die Hände, Wochenende.

Live. Dazu Konzertmitschnitte, von denen das Nightlife-Team in 7 Jahren über 200 selbst produzierte.

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Vielen Dank.

Danke. Einen wunderschönen guten frühen Abend, Kiel. Seid ihr gut drauf? Habt ihr Bock? Sehr gut. Geil, Mann. Ihr ganzen Menschen da hinten, könnt ruhig noch ein bisschen näher kommen. Wir beißen nicht. Obwohl, für die kann ich nicht sprechen, aber ich auf jeden Fall nicht. Doch. Ja, Leute, ich würde sagen, wir machen uns mal ein bisschen locker. Schütteln uns ein wenig durch. Reißen nicht das Mikrofonkabel ab und...

0: Dankeschön. Der nächste Song heißt... wie heißt denn der nächste Song eigentlich?
1: Hat er vergessen, ist egal.
0: Ah, verlass mich nicht.
1: Ach so.
0: Verlass mich nicht heißt der nächste Song.

0: Vielen, vielen Dank.
1: Dankeschön. Meine Frisur.
0: Geil. Wann haben wir das letzte Mal vollkommen im Helm gespielt?
1: Im Helm gespielt? Gestern, nee, vorgestern.
0: Vorgestern?
1: Da war es auch hell.
0: Ja, aber das hat sich so dunkel angefühlt. Okay. Vielleicht habe ich eine gestörte Wahrnehmung. Naja. Der nächste Song hat noch keinen Namen, aber der Arbeitstitel ist
1: Black Metal,
0: trippy.
1: Deshalb dunkel.

0: Dankeschön.
1: Jetzt wäre auch warm.
0: Mir auch. Ja? Mein ganzer Rücken ist schon wieder so richtig, könnte man...
1: Geil. Was los? Hier ist eine Seite gerissen. Das erste Mal ist sie eine Seite gerissen.
0: Das ist tatsächlich krass. David ist neulich einfach 4 Seiten bei 2 Gitarren gerissen beim Auftritt. 3 an einer und 3 in a row. Das war ganz schön heftig, ey. Also fuck, man. Kurz Seite noch drauf gezogen und danach sind die 2 anderen gerissen. Auf korrekt. Danke dir, Bro. Aber die Seiten sollen sich da wirklich gar keinen Stress machen, wirklich. Die sollen einfach durchreißen, alles ist total cool. Mega chillig. Hauptsache es ballert, ja.
1: Habt ihr Bock zu tanzen?
0: Ich versteh's nicht richtig. Habt ihr Bock zu tanzen? Ah, jetzt, ja, ja, durchaus.
1: Is that ready oder was? Ja, es hört sich gut an. Warten noch kurz, ne?

vorne ein paar textsichere Menschen gesehen. Könnt ihr so laut singen, dass ihr alle anderen einfach mitnehmt? Ich will mich nicht verlieben. Jetzt wird's tricky. Wie du tanzt, wie du trinkst, wie du gehst, wie du lebst, wie du stehst, wie du rauchst und dich dann wieder drehst, ist so schön, dass ich das gerade echt nicht brauch. 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

0: Alright, Leute, ihr seid ja schon relativ warm jetzt, wa? Ich würde sagen, wir rocken jetzt zusammen bis in den Punk, oder was?
1: Oder was? Oder was? Oder wie? Oder was hier?
0: Hier könnt ihr noch

0: Leute.
1: Geil! So muss das sein.
0: Wir kommen nun zu unserem letzten Song. Den haben wir vor kurzem released. Er heißt Wimpernschlag. Wer von euch hat ihn schon gehört? Ey, geil, dann können wir ja gleich richtig laut zusammen singen. Ich freue mich immer, wenn wir das machen können. Weil dann muss ich nicht... Naja, egal. Ja, schön. Also der Song ist jedenfalls verfügbar überall, wo ihr ihn hören wollt. Wir haben ein wunderschönes...

0: Dankeschön, wir waren grell.
1: Danke, danke.

0: Geil.
1: Ja, wo kam denn die Konfettikanone her? Das wäre der Hammer.
0: Nice.
1: Wir haben ja ein bisschen gefühlt wie so ein Superstar, Alter. Mit so
0: habt ihr Bock auf nur Battle oder was? Geil. Du oder ich? Ah, du fängst an.

0: Dankeschön! Okay, einer geht noch, wir haben nicht so viel Zeit. Einer okay, geht noch. Go. Könnt ihr noch einen?
1: Was ist da los? Abfahrt! Alter, ganz aufgeregt auf einmal.
0: Die Gitarre ist verstimmt, aber scheißegal.
1: Abfahrt.

0: Dankeschön! Wir waren grell!
1: Habt noch einen wunderschönen Abend! Und ich bin erst gleich da vorne bei dieser weißen Hütte und verteile euch ein paar Sticker und ein paar Feuerzeuge. Und wenn ihr uns weiter verfolgen wollt, folgt uns auf Instagram, Grellmusik. Viel Spaß noch heute Abend. Bis bald.
2: Grell! Einen großen Applaus nochmal, könnt ihr nochmal laut sein? Geil.
3: Ist das hier überhaupt an? Ja, gut.
2: Ey, Noah, ganz kurze Frage. War das geil?
3: Das war Hammer.
2: War das geil? Ja. Ey, richtig sehr geil, gut, dass ihr hier so zeigt, wirklich da seid. Wirklich, ich kann nicht mehr reden, wirklich.
3: Also,
2: so geil.
3: Es ist unfassbar, wie krass ihr seid als Publikum. Ganz ehrlich.
4: So. I am sorry. I don't really speak any German, so I don't know what he just said. And maybe you don't know what I'm going to say either. But we are a band from Boston, USA, and we are here on tour. And we are a metal band. 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
1: So, liebe Leute, ihr habt ja gestern schon ein bisschen eingerockt und auch bei dem Cheatwetter seid ihr nicht gleich nach Hause gegangen. Wir öffnen heute den heutigen Freitag hier mit Metalworks und habt viel Spaß mit den Klassikern aus Hard Rock und Heavy Metal von den 80ern bis heute und der Solid Ball! Oh!

0: Blödsinn. Weil ihr so laut seid oder weil ihr so leise seid.
1: So, wir haben nicht viel Zeit, nicht so viel sammeln. Musik!
0: Musik ist Stück von der lautesten Band der Welt. Bevor Menno in diesen Rang abnahm. Hier ist Motorhead, hier ist Race of Spain.

0: So, jetzt geht es weiter mit Tanzmusik. Ihr könnt unsere tanzen.
1: Hört sich an, als
0: ihr könnt auch tanzen und dabei headbangen, wenn es lustig ist. Steht euch frei. Der nächste Song ein bisschen softer und Don't Break My Heart Again. Out of the field. Ich habe mich eben verguckt, der Setliste, okay. Aber gut. Out of the field.
2: Scheiße, das ist ja gar nicht lesen.
0: Okay, Don't Break My Heart Again kommt erst gleich danach, aber erstmal Out in the Field. Viel Spaß damit!

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0: down.
1: Ja!
0: Wir haben zwar noch nicht Mitternacht, aber wir feiern jetzt einfach das Leben nach Mitternacht. Hier ist Living After Midnight!

live. Und jetzt will ich nur noch eins. Ich will hier raus. Ich habe das nächste Lied von Purple Schulz, das heißt, ich will raus! Und da gab es noch eine Hamburger Band, die hat dann eine englische Version rausgemacht. Und den Song ist noch, Texte noch gut gedichtet.

Geht's euch gut? Habt ihr Spaß? Wollt ihr mal eine richtige schöne Schlachthymne hören? Und danach noch eine noch kleinere Schlachthymne. Ja, der zwei Schlachthymnen lang.

Alles gut? Yeah.

Spiel.

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0: Dankeschön.
1: Dankeschön.
0: Watching you.

0: Vielen Dank, Dankeschön.
1: Danke.
0: Okay, wir spielen jetzt ein Lied, das spielen wir sonst immer am Schluss.
2: Es ist ein bisschen ruhiger.
0: Es hat Tillmann geschrieben und es heißt manchmal.

0: ist aber scheiße.
1: Ja, das ist scheiße, mach mal, stell mal ein bisschen ein.
2: Stimmt. Hallo? Alles klar. Wenn wir dann soweit sind, Herr Dentler.

0: Vielen Dank. Dankeschön.
1: Dankeschön.

0: Dankeschön.
1: Dankeschön.
0: Okay, wir haben ja ein bisschen Zeitdruck. Wir sind ja nicht mehr ganz im Plan. Und wir spielen Du allein.

Dankeschön. Okay, jetzt kommt was, worauf die meisten den ganzen Abend warten, bis wir das spielen. Es ist traurig, weil es ist nicht von uns. Aber es heißt Walking on Sunshine.

0: Dankeschön.
1: Dankeschön.
0: Okay, jetzt spielen wir wieder ein bisschen zum Runterkommen, ein bisschen Reggae. Es heißt I Am und es ist von uns.

Dankeschön. Okay. Wo wir gerade bei Chillen und Reggae sind, ein anderes Lied, was ich auch eher unter der Rubrik Chill-Faktor einordnen würde, ist I Know We Could.

0: Dankeschön.
1: Dankeschön.
2: Noch, ne? Oder wie war das?
0: Ja, es ist auch sowieso, ich sag jetzt mal, unser letzter Song.
2: Schön und schnell.
0: Wir spielen nochmal ein Cover, wir spielen von den Skatoons, Liebe versiegt.

0: Dankeschön.
1: Das goldene Handwerk, meine Damen und Herren.

0: Ja, einen kriegt ihr noch.
1: Aber das Lied ist auch noch nicht so wirklich fertig. Wir probieren unser Bestes, würde ich mal sagen.
0: Brand new.
2: Was jetzt überhaupt? Was denn jetzt? Ich muss

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